0: Brecht.
1: Verboten!
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1: Verboten!
0: Hitler.
1: Verboten! Nein, das ist mein Kampf! 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